Frau Feinstein, Frau Schinkel, Edmund Erlebstoff. Sie sind also von der Fischbühne.